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2: Ich bin Justin Hamm. Bürgergeld, Wohngeld, Elterngeld, BAföG. Wer solche oder andere Sozialleistungen empfängt, darf in der nächsten Zeit wohl nicht mit einer Erhöhung rechnen. Unionsfraktionschef Spahn sieht aktuell keinen finanziellen Spielraum dafür. Zu angespannt die Haushaltslage. Dabei hatten Union und SPD im Koalitionsvertrag vereinbart, dass BAföG für Studierende und das Elterngeld erhöht werden. Bei letzterem wird nun sogar über Kürzungen diskutiert. Die Apothekenreform kommt. Der Bundestag hat beschlossen, dass Apotheken künftig weitere Impfungen

0: anbieten können, etwa gegen Tetanus oder Hepatitis. Chronisch Kranke sollen zudem verschreibungspflichtige Medikamente ohne Rezept bekommen können. Kritik kommt vom Verband der Hausärztinnen und Hausärzte, deren Vorsitzender Blumenthal Bayer sagt im ZDF:
1: Ich halte von der Apothekenreform gar nichts. Es ist weder eine Entlastung der Praxen noch eine Verbesserung von Versorgung, sondern es ist ein Dammbruch und es ist auch eine Gefahr von Patientensicherheit.
0: Die Bundesvereinigung Deutscher Apothekerverbände hingegen begrüßte die Reform. Bundesweit finden heute Demonstrationen unter dem Motto Menschenwürde verteidigen statt. Auch in Bayern wird protestiert, in Nürnberg, München und Würzburg sind am Nachmittag Kundgebungen geplant. In München werden 3000 Teilnehmende erwartet. Die Initiatoren fordern die Einleitung eines Verbotsverfahrens gegen die AfD. Diese sei ein Motor für Hass und Gewalt, heißt es. Lukas Podolski beendet seine aktive Fußballkarriere nach dieser Saison mit dem polnischen Klub Zabrze. Das gab der 40 Jahre alte Weltmeister von 2014 via Instagram bekannt. Und der Blick auf die Relegation zur zweiten Liga: Fürth hat am Abend das Hinspiel bei Drittligist Essen verloren. 0:1 hieß es an der Hafenstraße. Das Rückspiel in Fürth steigt am Dienstag.
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2: Ich bin Justin Hamm. Guten Morgen. Heute feiert unser Grundgesetz seinen 77. Geburtstag. Da Demokratie von Menschen lebt, die mitmachen, hat Bundespräsident Steinmeier den ersten deutschlandweiten Mitmachtag ausgerufen. Diana Kramer berichtet.
3: Die Aktionen zum Grundgesetz-Ehrentag laufen schon seit 18. Mai und gehen noch bis Ende des Monats weiter. Das Motto: ganz Deutschland krempelt die Ärmel hoch. Organisiert von Vereinen, Unternehmen und Kommunen gibt es im ganzen Land Aufräumaktionen in Seniorenheimen. Bäume werden geschnitten oder Sportplätze auf Vordermann gebracht. In Zeiten wie diesen würden viele Menschen nach Halt und Orientierung suchen. Genau darum soll es gehen, hatte Steinmeier zum Auftakt erklärt.
2: Die SPD ist bereit zu Kompromissen bei den großen Reformen. Dieses Zeichen hat Parteichef Klingbeil nun an die Union gesendet. Die Blockaden in unserem Land sollen überwunden werden, sagte er der Rheinischen Post. Für die SPD sei dabei entscheidend, dass es gerecht zugeht. Im Koalitionsausschuss will die Regierungskoalition bis zur Sommerpause über die grundlegenden Reformen entscheiden. Eine riesengroße Rauchwolke hat sich am Abend über Nürnberg gebildet. Der Grund: das Dach einer Schulturnhalle war in Brand geraten.

0: Feuerwehr, Rettungsdienst und das Technische Hilfswerk sind immer noch mit rund 200 Kräften im Einsatz. Verletzt wurde ersten Erkenntnissen zufolge niemand. Wegen einer massiven Rauchentwicklung drücke sich der Qualm in die umliegenden Straßen, heißt es. Die Feuerwehr warnt ausdrücklich vor dem Einatmen der Rauchgase. Für die Fußballer aus Fürth wird es im Kampf um den Verbleib in der zweiten Bundesliga immer enger. Das Kleeblatt hat das Relegationshinspiel bei Drittligist Essen mit 0:1 verloren. Das entscheidende Rückspiel in Fürth steigt am Dienstag. Ein ganz großes Spiel findet heute Abend in Berlin statt. Der FC Bayern trifft um 20 Uhr im DFB-Pokalfinale auf den VfB Stuttgart.
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2: Ich bin Dominik Schweiger. Guten Morgen. Zum ersten Mal gibt es heute den von Bundespräsident Steinmeier initiierten Ehrentag. Zum 77. Geburtstag des Grundgesetzes soll der Fokus vor allem aufs Ehrenamt gelegt werden. Steinmeier ruft die Menschen dazu auf, sich für das Gelingen der Demokratie zu engagieren. In Kommunen, Vereinen und Unternehmen gibt es heute zahlreiche Aktionen, um für das Ehrenamt zu werben. Eine dichte Rauchwolke über der Stadt und rund 200 Kräfte im Einsatz. Ein Großbrand an einer Nürnberger Schule hat am Abend und in der Nacht für Aufsehen gesorgt. Justin Hamm berichtet.
3: Gegen 20 Uhr ging der Notruf ein, das Dach einer Schulturnhalle hatte Feuer gefangen. Warum, ist noch unklar. Feuerwehr, Rettungsdienst und das technische Hilfswerk rückten aus. Die Bauweise der Turnhalle und die angrenzende Oberleitung der Straßenbahn erschwerten die Löscharbeiten. Anwohner sollen Türen und Fenster weiter geschlossen halten. Die Einsatzkräfte warnen vor dem gefährlichen Rauch.
2: Bürgergeld, Elterngeld, BAföG. Wer solche und andere Sozialleistungen empfängt, darf in der nächsten Zeit wohl nicht mit einer Erhöhung rechnen. Unionsfraktionschef Spahn sieht aktuell keinen finanziellen Spielraum dafür. Zu angespannt ist die Haushaltslage. Dabei hatten Union und SPD eigentlich im Koalitionsvertrag vereinbart, das BAföG für Studierende und das Elterngeld zu erhöhen. Bei letzterem wird nun sogar über Kürzungen diskutiert. Die Zweitliga-Fußballer aus Fürth haben das Relegationshinspiel verloren. Nach dem 0:1 bei Drittligist Essen wird die Luft dünn für das Kleeblatt. Das Rückspiel steigt am Dienstag in Fürth. Heute steht das große DFB-Pokalfinale auf dem Programm. Der FC Bayern trifft in Berlin auf den VfB Stuttgart. Dazu Bayern-Coach Vincent Kompany.

0: Das bleibt einfach ein historischer Moment, wenn man diese Pokal in die Luft stehen kann.
1: Anstoß ist um 20 Uhr.
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1: Einen schönen Pfingstsamstag. Ich bin Lydia Jäger. Ja, und wir können heute Geburtstag feiern. Happy Birthday Kirche. Ja, klingt komisch, aber meine Kollegin Katharina Sichler erklärt's uns. Katharina, warum ist Pfingsten sowas wie der Geburtstag der Kirche? Also Weihnachten wird doch eigentlich auch Sinn machen, so mit Jesu Geburtstag.
2: Ja, aber an Pfingsten geht's eben nicht direkt um Jesus, sondern um den Heiligen Geist. Der hat den Anhängern Jesu nach den turbulenten Ereignissen an Ostern Mut gegeben, dass sie sich nicht mehr verstecken, sondern jetzt rausgehen und die Geschichten über Jesus und ihren Glauben verbreiten. Und genau damit hat die Geschichte der Kirche begonnen, also irgendwie auch Geburtstag.
1: Stimmt. Jetzt fällt mir zu Weihnachten und Ostern wirklich ganz viel Brauchtum ein, also vom Essen bis zum Schmücken im Haus. Aber Pfingsten, gibt es da eigentlich auch was?
2: Nicht so viel. Früher hat man in den Messen in der Kirche manchmal Tauben als Symbol für den Heiligen Geist fliegen lassen. Echte oder welche aus Holz, die aus

0: der Decke hingen. Aber was Tradition auch heute hat, rund um Pfingsten finden die meisten Firmungen statt. Denn da geht's ja drum, dass der Heilige Geist einem Kraft gibt.
1: Und weil es trotz weniger Traditionen ein großes Fest ist, gibt es an Pfingsten, genauso wie an Weihnachten und Ostern, gleich zwei Feiertage. Deswegen ein schönes XXL Pfingstwochenende.
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2: Ich bin Dominik Schweiger. Guten Morgen. Unser Grundgesetz feiert heute Geburtstag. Unsere Demokratie lebt ja davon, dass die Menschen mitmachen. Deswegen hat Bundespräsident Steinmeier für heute den ersten deutschlandweiten Mitmachtag ausgerufen. Einen Tag fürs Ehrenamt. Mehr von Diana Kramer.
3: Die Aktionen zum Grundgesetz-Ehrentag laufen schon seit 18. Mai und gehen noch bis Ende des Monats weiter. Das Motto: ganz Deutschland krempelt die Ärmel hoch. Organisiert von Vereinen, Unternehmen und Kommunen gibt es im ganzen Land Aufräumaktionen in Seniorenheimen. Bäume werden geschnitten oder Sportplätze auf Vordermann gebracht. In Zeiten wie diesen würden viele Menschen nach Halt und Orientierung suchen. Genau darum soll es gehen, hatte Steinmeier zum Auftakt erklärt.
2: Eigentlich hatte sich die schwarz-rote Koalition in ihrem Koalitionsvertrag ja darauf geeinigt, das BAföG und das Elterngeld anzuheben. Uns Fraktionschef Spahn meint jetzt aber, dafür ist kein Geld da. Das gleiche gilt für andere staatliche Leistungen, wie zum Beispiel das Bürgergeld oder das Wohngeld. Eigentlich hatte sich die Union und die SPD auf eine BAföG-Reform geeinigt. Unter anderem sollte die Wohnkostenpauschale von 380 Euro auf 440 Euro im Monat steigen. Die Löscharbeiten an der brennenden Turnhalle in Nürnberg sollen wohl den ganzen Tag dauern. Es geht jetzt darum, die letzten Glutnester zu löschen. In der Nacht war das Dach der Turnhalle komplett in Flammen gestanden und ist eingestürzt. Zeitweise waren knapp 200 Kräfte im Einsatz. Über Nürnberg hing eine dichte Rauchwolke. Warum das Feuer ausgebrochen ist, ist noch völlig unklar. In Berlin ist heute Finale im DFB-Pokal. Ab 20 Uhr stehen sich der FC Bayern und der VfB Stuttgart gegenüber. Für den deutschen Rekordmeister geht's um das Double nach der Meisterschaft in der Bundesliga. Und in der zweiten Liga muss Greuther Fürth weiter zittern. Das Kleeblatt hat sein Relegationshinspiel gegen Drittligist Essen mit 0:1 verloren. Das Rückspiel ist am Dienstag.
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2: Ich bin Dominik Schweiger. Guten Morgen. Wir kratzen dieses Wochenende an einigen Stellen in Deutschland an der 30-Grad-Marke. Bei den Temperaturen dürfte es viele an die Badeseen und in die Freibäder ziehen. Die Bäder haben aber ein Problem. Es fehlen Bademeisterinnen und Bademeister. Laut dem Bundesverband Deutscher Schwimmmeister ist nur etwas mehr als die Hälfte der offenen Stellen besetzt. Ein Grund sei, dass viele Beschäftigte in Rente gehen, heißt es. Es scheint so, als hätten wir bei den Einbürgerungen einen neuen Rekord erreicht. Laut einem Bericht der Welt am Sonntag haben vergangenes Jahr fast 310.000 Menschen die deutsche Staatsbürgerschaft bekommen. Hintergrund ist unter anderem, dass die Regeln für die Einbürgerung mittlerweile leichter sind. Außerdem rechnen viele Behörden damit, dass künftig mehr Ukrainer einen deutschen Pass beantragen werden. In Nürnberg brennt immer noch das Dach einer Schulturnhalle. Nach Angaben der Feuerwehr war das Feuer in der Nacht ausgebrochen. Mittlerweile ist das Dach eingestürzt. Die Löscharbeiten sollen voraussichtlich noch den ganzen Tag über dauern. Ein Feuerwehrmann wurde bei dem Einsatz leicht verletzt. Wegen des starken Rauchs hatten die Behörden die Menschen zwischenzeitlich aufgefordert, Fenster und Türen geschlossen zu halten. Die Ursache des Brandes ist noch unklar. Am Abend treffen der FC Bayern und der VfB Stuttgart im DFB-Pokalfinale aufeinander. Die Münchner stehen zum 25. Mal im Pokalendspiel und gehen als Favorit in die Partie in Berlin. Uli Reitinger berichtet.
3: Zum ersten Mal seit 6 Jahren stehen die Bayern mal wieder in einem DFB-Pokalfinale. Und der Druck ist nicht unerheblich, geht das heute schief, steht am Ende nur die Meisterschaft. Das ist eigentlich zu wenig für die hohen bayerischen Ansprüche. Der Rekordpokalsieger muss auf Manuel Neuer verzichten, der hat Wade. Beim VfB Stuttgart sagen sie, wir haben beim Triumph letztes Jahr Blut geleckt. Eine erfolgreiche Titelverteidigung gegen die übermächtigen Bayern, die Fans träumen.
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4: Genau wissen, wie es wird mit dem Charivari München-Wetter. Und mein Gott, ist das schön. Heute früh habe ich kurz gedacht, soll ich jetzt noch eine Jacke anziehen, Pulli drüber oder so. Bin dann nur mit dem Shirt raus. Und das war die absolut richtige Entscheidung. So angenehm. 16 Grad jetzt schon in München. 15 draußen bei euch in Markt Schwaben. Und wir kriegen da heute noch mehr, nämlich bis zu 25 Grad heute Nachmittag noch. Richtig, richtig schön. Den ganzen Tag nur Sonne, da gibt's überhaupt nichts zu meckern. Und morgen wird's noch schöner, wir schauen auf den 3-Tage-Trend. Morgen bis zu 27 Grad und dann Anfang nächster Woche dann sogar bis zu 30 Grad.
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4: Es ist 8.01 Uhr, die wichtigsten Meldungen aus der Charivari-Verkehrszentrale. Wir schauen auf die A8 München Richtung Salzburg. Zwischen Dreieck Inntal und Fraßdorf 8 Kilometer stockender Verkehr. Zeitverlust bei 8 Minuten. Ansonsten läuft's überall.
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4: Blitzer haben wir so früh am Samstagmorgen noch keinen einzigen. Falls ihr aber einen entdeckt habt, einen Stau oder einen Blitzer, dann könnt ihr den gerne melden. Schickt mir einfach eine WhatsApp rein, direkt hier zu mir ins Studio. Die Nummer dafür gibt's auf charivari.de.
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4: Ach, bei dem Wetter macht's mir noch mehr Spaß, mit euch reinzustarten. Jeden Samstag, jedes Wochenende starten wir zusammen rein. Und da gibt's nicht nur die besten Tipps hier in der Tommy Bergemeier Show für euer Wochenende. Es gibt auch die kuriosesten Stories und natürlich ganz viel Feel-Good Music. Gleich gibt's die Imagine Dragons, davor Miles Smith und Neil Horan mit Drive Safe. Ganz neu hier auf 95,5 Charivari.
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0: Und ihr wisst doch Bescheid, hier in der Tommy Bergemeier Show bekommt ihr die besten Tipps für euer Wochenende. Und ich sage euch was, dieses Wochenende nicht nur bestes Traumwetter, sondern auch wirklich, wirklich coole Sachen. Es gibt ja so Wochenenden, wo ich mir auch manchmal denke, ja, irgendwie nicht so viel los. Aber dieses Wochenende wirklich extrem viel los und extrem schöne Sachen. Also einmal gibt's riesigen Creator- und Vintage-Flohmarkt in München, wo Influencer und Creator ihre eigenen Klamotten, Accessoires und Designer-Teile verkaufen. Neben Secondhand und Vintage gibt's da auch Workshops, Talks, DJs und Drinks und später sogar eine Aftershow-Party noch. Das Ganze läuft unter dem Motto Charity meets Style. Alle Standgebühren werden gespendet, also auch eine gute Sache. Ab 15 Uhr in der Paketposthalle Pineapple Park in München. Tickets kosten je nach Uhrzeit ungefähr so 5 bis 12 Euro. Lohnt sich auf jeden Fall, da kann man richtig Schnäppchen machen. Weil ihr wisst ja, so Influencer, die haben meistens Zeug rumliegen, also viel zu viel, was eigentlich sehr teuer ist, haben sie aber mal geschenkt bekommen und können sie dann irgendwie nicht mehr gebrauchen und dann verkaufen sie es sehr billig. Außerdem gibt es im Backstage heute eine wilde 70er-Jahre-Party mit legendärer ABBA-Musik. Also da sind auch Live-Acts vor Ort, die besten Hits von ABBA, interaktive Show-Elemente und so weiter. Ab 19 Uhr bis 22 Uhr im Backstage-Werk. Tickets gibt's online ab 22 Euro. Das wird eine wilde Partynacht, kann ich euch versprechen. Und dann gibt's noch für alle Liebhaber der italienischen Küche und für alle, die jetzt am Wochenende ja auch mal ihren Gaumen so ein bisschen verwöhnen wollen, All-You-Can-Eat-Pizza und Tiramisu in der Taubenschlagbar in Neuhausen. Für 16,50 Euro könnt ihr da so viel essen, wie ihr wollt. Hört sich nach einem perfekten Abschluss für einen Pfingstsonntag an. Also morgen vielleicht mal vorbeischauen. Und hier gibt's Feel Good Music auf 95.5 Charivari. Hier sind Madonna und Sabrina Carpenter mit Bring Your Life. Love.
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0: Bring Your Love.
2: Is it for them?
0: Jetzt hier auf 95.5 Charivari. Schönes Wochenende.

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1: Herzlich willkommen, Charivari. Hier ist die Tommy Bergmeier Show und ich muss euch jetzt was beichten. Ich mag keine Erdbeeren. Wirklich. Noch nie gemocht. Und alle mögen es immer. Und jetzt gerade besteht München auch zu 80% aus Erdbeeren. Erdbeerhäuschen überall im Supermarkt.

Schwimmen sich die Schalen bis zur Decke und gefüllt gerade alles mit Erdbeeren. Erdbeerkuchen, Erdbeerbowl, Erdbeersmoothie, Erdbeertiramisu, Erdbeerspritz. Ich kann's nicht mehr. Ich mag keine Erdbeeren, aber ich gönn's euch. Ich finde, die sehen auch irgendwie auch lecker aus, aber mir schmecken sie halt nicht. Naja, wollte ich mal gesagt haben. Jetzt Feelgood Music von Loy, Red Eye.

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1: Was für eine Woche, oder? Manuel Neuer jetzt bei der WM dabei. Lukas Podolski hat die WM, seine Karriere beendet. Auch bei der WM nominiert ist er nicht worden. Und heute Abend noch DFB-Pokalfinale. Ganz schön was los in der Fußballwelt gerade. Und gleich gibt's hier eine ganz neue Nummer. Drum Machine hier auf 95.5 Charivari. Und kurz nach halb.
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5: 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Gleich ist es 8:30.
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9: Genau wissen, wie es wird mit dem Charivari München-Wetter. Und das kann man jetzt fast nicht mehr Frühling nennen, oder? Also jetzt schon 18 Grad in München, 17 draußen bei euch in Unterschleißheim. Und wir gehen heute noch hoch auf bis zu 25 Grad. Vielleicht sind sogar 26 drin. Und den ganzen Tag gibt es nur Sonne. Und im 3-Tage-Trend wird es noch sonniger, noch schöner. Morgen bis zu 27 Grad. Montag, Dienstag dann sogar bis zu 30 Grad. Holt die Badehosen raus.
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9: Ja, man könnte am Wochenende jetzt am Langen zum Beispiel auch mal in den Bergsee springen. Wird sich auch schon lohnen. Ist zwar im See noch kalt, aber die Temperaturen drumherum, also draußen, geben es her. 20 bis 28 Grad in den Bayerischen Alpen. Überall strahlend sonnig und trocken. Nur ein paar Quellwolken vielleicht mal da Richtung Abend, aber die tun der guten Laune keinen Abbruch.
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9: Die wichtigsten Meldungen aus der Charivari-Verkehrszentrale. Eine einzige habe ich für euch. A8 München Richtung Salzburg. Zwischen Dreieck Inntal und Rohrdorf. 2 Kilometer stockender Verkehr. 3 Minuten dauert es länger.
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9: Herr Blitzer, könnt ihr uns gerne einen reinmelden? Ich habe jetzt noch keinen zu vermelden, wir haben noch keinen entdeckt. Sonne blendet vielleicht zu sehr, aber wenn ihr einen seht, einen Stau oder einen Blitzer, dann gerne Bescheid geben. Einfach eine WhatsApp reinschicken, direkt hier zu mir ins Charivari-Studio. Nummer gibt's auf charivari.de und dann gebe ich das hier weiter.
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9: Schönes Wochenende, jetzt mit Blue, All Rise heißt die Feelgood-Nummer, die ihr jetzt hört. Und gleich habe ich für euch die beste Geschichte der Woche. Manchmal, da verhört man sich ja. Also man hört was anderes, als eigentlich gesagt wurde. Und das kann dann auch mal zu einem Polizeigroßeinsatz führen. Mehr dazu gleich, jetzt

emotional kann man werden, wenn der Sommer vor der Tür steht. Hier ist 95.5 Charivari mit Tommy Bergemeier. Hier ist die Tommy Bergemeier Show. Und ich habe euch ja versprochen, hier gibt es die besten Stories der Woche. Und das ist für mich die eine Story der Woche. Weil das ist Wahnsinn, was da passiert ist in Nordrhein-Westfalen. Diese Woche eben eine Meldung aufgetaucht. Ein Mann in Nordrhein-Westfalen ruft die Polizei. Völlig überzeugt, zwei Frauen wollten über seine Terrasse ins Haus eindringen. Kurzerhand sperrt er die beiden im Wintergarten ein. Polizei kommt natürlich sofort mit einem Großangebot angefahren und stellt fest, ach so, es sind gar keine Frauen. Es geht um zwei Pfauen. Also diese bunten Vögel mit den blauen Geflügeln und den langen Federn am Poppes und so weiter. Ihr wisst schon. Und der Funkspruch der Beamten ist jetzt schon legendär. Es handelt sich nicht um Frauen, sondern um Pfauen. Man hat gesagt, ja, weil sie es einfach falsch verstanden haben im ersten Moment. Also die Geschichte ist einfach nur gut, und das ist irgendwie genau mein Humor. Und weil wir so gut gelaunt sind, gibt es jetzt auch viel Good Music.

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1: Harry Styles ist ja gerade auf großer Tour und da gibt es ja auch immer so Ultra-Fans, die irgendwie zu jedem Konzert kommen, in der ersten Reihe stehen und so weiter. Aber die sind jetzt nicht so happy, hört mal.
2: Eigentlich stehen VIP-Fans für ihr Geld in der ersten Reihe. Bis zu 800 Euro zahlt man für die beste Sicht auf Harry. Doch jetzt beschweren sich Fans genau deshalb. Harry performt auf einer riesigen Bühne. Die zieht sich nicht nur wie ein 350 Meter Laufsteg durchs Stadion, sondern ist teilweise auch 3 Meter hoch. Für Fans in der ersten Reihe bedeutet das, dass sie statt Harry Styles nur die Stahlkonstruktion der Bühne sehen.
1: Gut, dass man hier keine Tickets braucht auf 95.5 Charivari. Harry Styles mit American Girls. Gleich ganz völlig umsonst hier im Radio.
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2: Ich bin Dominik Schweiger. Guten Morgen. Unionsfraktionschef Spahn sieht derzeit keinen Spielraum für höhere Sozialleistungen. Etwa Elterngeld oder BAföG könnten auf absehbare Zeit wohl nicht erhöht werden, hat er dem Münchner Merkur gesagt. Die Haushaltslage sei zu angespannt. Unterdessen hat Finanzminister Klingbeil Kompromissbereitschaft bei den geplanten Reformen angekündigt. Bis zur Sommerpause will sich die Koalition unter anderem mit Steuern, Rente und dem Arbeitsmarkt beschäftigen. Jetzt am warmen Wochenende dürfte es viele Menschen an Badeseen und in Freibäder ziehen. Die Bäder kämpfen allerdings weiter mit Personalmangel. Nach Angaben des Bundesverbands Deutscher Schwimmmeister ist derzeit nur etwas mehr als die Hälfte der offenen Stellen für Bademeisterinnen und Bademeister besetzt. Ein Grund ist demnach, dass viele Beschäftigte in Rente gehen. Bundesweit finden heute Demos unter dem Motto Menschenwürde verteidigen statt. Auch in Bayern wird protestiert. In Nürnberg, München und Würzburg sind am Nachmittag Kundgebungen angemeldet. In München werden 3000 Teilnehmende erwartet. Die Initiatoren fordern die Einleitung eines Verbotsverfahrens gegen die AfD. Diese sei ein Motor für Hass und Gewalt, heißt es. Heute Abend steht das große DFB-Pokal-Finale auf dem Programm. Der FC Bayern trifft in Berlin auf den VfB Stuttgart. Dazu Bayern-Coach Vincent Kompany.
3: Das bleibt einfach ein historischer Moment, wenn man diese Pokal in die Luft stehen kann.
2: Anstoß ist um 20 Uhr.
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4: Jetzt haben wir die 20 Grad in München auch schon geknackt. Wahnsinn. Und es ist ja erst kurz nach 9. Deswegen kann ich euch auch sagen, dass wir noch bis zu 25 Grad heute kriegen. Den ganzen Tag ganz viel Sonne. Und den 3-Tage-Trend können wir eigentlich auch ganz kurz machen. Morgen noch wärmer, bis zu 27 und dann Anfang nächster Woche sogar bis zu 30 Grad.
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4: Die wichtigsten Meldungen aus der Charivari Verkehrszentrale. Vorsicht bitte, wenn ihr Richtung Salzburg unterwegs seid auf der A8 zwischen Bad Aibling und Rosenheim West, liegt ein Metallteil auf der Fahrbahn. Bitte besondere Vorsicht. Und wir haben noch die A8 Richtung Salzburg zwischen Kreuz Süd und Holzkirchen. Da haben wir 1 Kilometer stockenden Verkehr. Zeitverlust allerdings nur bei 2 Minuten. Ansonsten läuft es eigentlich überall.
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4: Jetzt haben wir noch ein paar Blitzer entdeckt. Stadt einwärts Siebertstraße in Bogenhausen. Da wird geblitzt. Stadt auswärts in Untermenzing auf der Menzinger Straße. Und in Starnberg in der Pöckinger Straße steht auch noch ein Blitzer. Falls ihr noch was seht, einen Stau oder einen Blitzer, gebt doch gern Bescheid. Einfach kurz hier anrufen. 089 für München 57 95 95 5, und dann gebe ich es weiter.
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4: Rein geht's ins Wochenende, in diesen Samstag, in diesen sonnigen Samstag. Es ist ja Wahnsinn. Was ist denn jetzt

0: Passiert, hat der Wettergott auf einmal richtig gute Laune bekommen, oder? 25 Grad und ganz viel Sonne heute. Genießen wir doch dieses Wochenende zusammen mit Feel Good Music hier auf 95.5 Charivari. Gibt's ja rund um die Uhr und gleich auch noch ein Beweis, warum Fußball nicht gleich Fußball ist, sondern für manche Menschen auch einfach das ganze Leben. Hört ihr gleich nach zwei Songs. Jetzt fangen wir aber erstmal an mit Michael Schulte.
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1: Hier
0: ist die Tommy Bergmeier Show. Es ist ein wunderschöner Samstag. Nicht nur, weil die Sonne grinst, sondern auch, weil heute Abend hoffentlich die Bayern-Fans wieder was zum Jubeln haben. DFB-Pokalfinale in Berlin, der FC Bayern gegen Stuttgart. Und Fußball ist für manche ja einfach nur so, ja, 22 Leute laufen über den Platz und wollen da irgendwie einen Ball in so ein Netz befördern. Und für andere ist es das ganze Leben. Hat jetzt auch diese Woche ein Interview bewiesen. Und zwar wurde ein Freiburg-Fan, ein weiblicher Freiburg-Fan, gefragt nach dem Europa-League-Finale am Mittwoch, das sie ja leider verloren haben, die Freiburger, 3:0, wurde gefragt, ja, wie ist es denn mit Fußball bei dir? Und Achtung, das war die Antwort.
2: Viele von meinen Freunden fragen, oh, Fußball, das ist voll der Scheiß und so, aber in mir weckt es was Emotionales. Es ist für mich mein Leben mittlerweile. Es entscheidet, ob ich gut gelaunt bin oder schlecht gelaunt bin.
0: Dann drücken wir den Bayern mal heute Abend die Daumen, dass dann auch alle Bayern-Fans gut gelaunt sind.

Herzlich beim Charivari hier mit der Tommy Bergemeier Show am Samstagmorgen und das ist wirklich mal eine richtig schöne München-Idee für den Sommer. Zum 150-jährigen Tram-Jubiläum gibt es ab heute wieder Stadtrundfahrten mit der München-Tram. Ab heute, ja, heißt ganz entspannt durch die Innenstadt fahren an Isartor, Maximilianeum, Stachus oder Schwabing vorbei und nebenbei gibt es vom Stadtführer noch die passenden Geschichten zu München dazu. Los geht's immer am Sendlinger Tor. Also mal eine ganz andere Tour, eine gute Idee für euer langes Wochenende vielleicht. Und jetzt Feel Good Music von Leonie. Schönen Samstag.

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1: Also auf Social Media muss man sagen, ist ja auch viel Müll dabei. Aber der Song, der geht gerade absolut viral und das auch absolut zu Recht, meiner Meinung nach.

0: macht richtig gute Laune, passt perfekt ins Wochenende und deswegen gibt's den gleich in voller Länge hier und kurz nach halb.
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9: Genau 9:30 ist es.
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9: Genau wissen, wie es wird mit dem Charivari München-Wetter. Und es ist doch einfach nur wunderschön, oder? Heute mit T-Shirt aus dem Haus gehen und nicht frieren oder auch nur irgendwie einen Gedanken dran verschwenden, ob man irgendwie eine Jacke mitnehmen soll oder so. Es ist einfach wunderschön. 20 Grad in München, 19 in Holzkirchen, später noch bis zu 25 und den ganzen Tag ganz viel Sonne und im Drei-Tage-Trend. Noch mehr Sonne, noch wärmer, 27 Grad morgen und dann bis zu 30 Anfang nächster Woche.
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9: Dann schauen wir mal auf die Straßen und sehen, da ist eigentlich alles relativ ruhig. Eine einzige Meldung von der A8 München Richtung Salzburg. Zwischen Kreuz Süd und Holzkirchen 1 Kilometer stockender Verkehr. Dauert 2 Minuten länger, ansonsten läuft.
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9: Die neuesten Blitzer aus München Stadt und Land. In Berg am Laim, auf dem Innsbrucker Ring wird geblitzt und in Bogenhausen Stadt einwärts in der Siebert. Straße. Falls ihr noch was seht, einen Stau oder einen Blitzer oder irgendwas anderes, dann meldet es doch einfach. 089 für München, 57 95 5.
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9: Ja, und das ist so der kleine Haken an dem Wetter. Die Pollen, die fliegen wieder. Und heute haben wir vor allem Ampfer und Gräser sehr stark. Dann haben wir noch Roggen, Eiche und Wegerich mit dabei. Ansonsten aber alles relativ ruhig. Könnte schlimmer sein.
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0: 95 Charivari, hier ist die Tommy Bergelmeier Show. In einer ganz besonderen Woche für alle Star Wars Fans. Die erfolgreichste Serie aus dem Star Wars Universum hat jetzt einen eigenen Kinofilm bekommen. The Mandalorian and Grogu. Bleibt nur die Frage, lohnt sich der Film oder ist es doch eher eine Nullnummer? Kinogott Emu hat es für uns herausgefunden und war diese Woche schon bei Larissa in unserer Morningshow.
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3: Es ist eine der erfolgreichsten Serien auf Disney Plus. Die Star Wars Geschichte vom Mandalorian. Das ist dieser Weltraumritter, der immer mit dem süßen Baby Yoda auf der Schulter irgendwelche Abenteuer erlebt. Diese Serie ist so erfolgreich, dass es jetzt einen fetten Kinofilm dazu gibt.
4: Einziges Problem, ich habe die Serie nie gesehen. Kann ich jetzt trotzdem den Film schauen oder macht das gar keinen Sinn?
3: Ach, es ist so einfach. Die Geschichte ist nur, dass der so durch die Gegend läuft und irgendwelche bösen Monster umbringt.
4: Okay.
3: Und es ist rundenbasiert. Erst muss er den Auftrag erledigen, dann den nächsten. Und das ist auch so ein bisschen das Problem mit dem Film. Mhm. Es fühlt sich eher an wie eine neue Staffel von der Serie. Alle 20 Minuten passiert irgendwas anderes. Aber dafür sind die Figuren wahnsinnig süß und die Action ist richtig gut gemacht. Also Star Wars eher sowas für die Kids, so für die 12- bis 20-Jährigen.
4: Jugendliche, okay.
3: Genau, und nicht unbedingt für die Nerds, die eine wahnsinnige Geschichte erwarten.
4: Okay.
3: Für mich ist es so ein bisschen der Hamster unter den Star Wars Filmen. Sehr süß, tut keinem weh, muss man einfach lieb haben. Mandalorian and Grogu ist jetzt im Kino.
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1: Bei dem Wetter will ich heute keinen mit schlechter Laune sehen. Ja, haben wir uns da verstanden? Deswegen gleich auch eine Party-Gute-Laune-Nummer von Sonny Fodera. Think About Us. Gleich um kurz vor 10.
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2: Ich bin Dominik Schweiger. Es scheint so, als hätten wir bei den Einbürgerungen einen neuen Rekord erreicht. Laut einem Bericht der Welt am Sonntag haben vergangenes Jahr fast 310.000 Menschen die

0: deutsche Staatsbürgerschaft bekommen. Hintergrund ist unter anderem, dass die Regeln für die Einbürgerung mittlerweile leichter sind. Außerdem rechnen viele Behörden damit, dass künftig mehr Ukrainer einen deutschen Pass beantragen werden. Das Grundgesetz wird heute 77 Jahre alt. Zu dem Anlass hat Bundespräsident Steinmeier zum ersten Mal einen deutschlandweiten Mitmachtag für Ehrenamt und gesellschaftliches Engagement ausgerufen. Unter dem Motto "Ganz Deutschland krempelt die Ärmel hoch" laufen noch bis Ende des Monats viele Aktionen, zum Beispiel Aufräumarbeiten, Hilfe in Seniorenheimen oder Arbeiten auf Sportplätzen. In Nürnberg brennt immer noch das Dach einer Schulturnhalle. Nach Angaben der Feuerwehr war das Feuer in der Nacht ausgebrochen. Mittlerweile ist das Dach eingestürzt. Die Löscharbeiten sollen voraussichtlich noch den ganzen Tag über dauern. Ein Feuerwehrmann wurde bei dem Einsatz leicht verletzt. Wegen des starken Rauchs hatten die Behörden die Menschen zwischenzeitlich aufgefordert, Fenster und Türen geschlossen zu halten. Die Ursache des Brandes ist noch unklar. Am Abend treffen der FC Bayern und der VfB Stuttgart im DFB-Pokalfinale aufeinander. Die Münchner stehen zum 25. Mal im Pokalendspiel und gehen als Favorit in die Partie in Berlin. Uli Reitinger berichtet.
1: Zum ersten Mal seit 6 Jahren stehen die Bayern mal wieder in einem DFB-Pokalfinale. Und der Druck ist nicht unerheblich. Geht das heute schief, steht am Ende nur die Meisterschaft. Das ist eigentlich zu wenig für die hohen bayerischen Ansprüche. Der Rekordpokalsieger muss auf Manuel Neuer verzichten. Der hat Wade. Beim VfB Stuttgart sagen sie, wir haben beim Triumph letztes Jahr Blut geleckt. Eine erfolgreiche Titelverteidigung gegen die übermächtigen Bayern. Die Fans träumen.
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4: Sommer, oder? Oder ist es noch Frühling? Ich weiß es nicht. 22 Grad auf jeden Fall in München. Genau wissen, wie es wird mit dem Charivari. München-Wetter, 21 Grad draußen in Mammendorf. Es ist so ein schöner Samstag. Wirklich, Leute, das ist doch Wahnsinn. Also ich hoffe, ihr habt genauso gute Laune wie ich. Später noch bis zu 25, vielleicht sogar 26 Grad. Und im 3-Tage-Trend wird es noch wärmer. Morgen bis zu 27 oder 28. Anfang nächster Woche dann bis zu 29 oder 30 Grad.
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4: Kurz nach 10 ist es, die wichtigsten Meldungen aus der Charivari-Verkehrszentrale. War eigentlich recht ruhig, jetzt hat es einen Unfall gegeben auf der A9 Nürnberg Richtung München zwischen Allershausen und Kreuzneufahren. Die Unfallstelle noch ungesichert, linke Spur dadurch blockiert, passt bitte auf. Es staut sich auf der A8 München Richtung Salzburg zwischen Kreuz Süd und Holzkirchen auf 5 Kilometer. Zeitverlust bei 10 Minuten und ein Blick noch auf den mittleren Ring. Da haben wir gerade auch sehr dichten Verkehr zwischen Lerchenauer und Dachauer Straße. Deswegen dauert es hier 9 Minuten länger.
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4: Die neuesten Blitzer aus München Stadt und Land. Berg am Leim, Innsbrucker Ring. Da wird geblitzt, genauso wie in Bogenhausen. Stadt einwärts auf der Siebertstraße. Falls ihr noch was seht, einen Stau oder einen Blitzer, gebt doch gerne Bescheid. Einfach kurz anrufen, 089 für München 57 95 5.
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4: Schön, dass wir zusammen reinstarten ins Wochenende und das jede Woche. Und wenn die Sonne so scheint, dann macht's doch einfach auch noch mehr Freude, oder? Das ist doch richtig geil und es ist alles vorbereitet für euch. Es liegt hier alles parat. Die besten Stories der Woche, die besten Tipps für euer Wochenende hören wir auch gleich wieder. Und wir hören Feel Good Music. Ja, rund um die Uhr. Holy Humberstone macht jetzt hier den Anfang mit To Love Somebody. Relativ neu die Nummer, macht richtig Spaß.
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Und das hört man auch nicht alle Tage. In der letzten Woche musste ein Flugzeug von San Francisco nach San Diego verspätet starten, wegen einem, ja, ich sag mal, unüblichen Passagier. Ein Fluggast hatte zwei Tickets gebucht, eins für sich und eins für seinen 1,20 Meter großen Roboter. Hat übrigens den Namen Bibub. Ja, so wie ich meinen Roboter auch nennen. Erst war der Roboter an einem Gangplatz, musste dann aber auf den Fensterplatz verfrachtet werden, weil schwere Gegenstände aus Sicherheitsgründen nicht in Gangnähe erlaubt sind. Ich finde es Wahnsinn, dass der überhaupt damit durchgekommen ist. Aber der Fluggast musste dann noch Batterien aus dem Roboter entfernen, weil die zu groß waren und nicht den Richtlinien des Flugverkehrs entsprochen haben. Aber dann sind die zusammen geflogen, zusammen angekommen und hatten anscheinend eine gute Zeit. Warum denn auch nicht? Also, wenn ihr euren Roboter mal mitnehmen wollt, funktioniert anscheinend. Und hier auf 95.5 Charivari gibt's Feelgood Music für dieses wunderschöne Wochenende. 25 Grad heute noch. Jetzt One Republic mit Need Your Love.

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1: So sieht's aus. Tommy Tipps gibt's hier in der Tommy Bergemeier Show. Und ja, es ist langes Pfingstwochenende und da ist natürlich einiges los. Zum einen natürlich heute Abend alle vor dem Fernseher, Kneipen und Bars vollgestopft in München. DFB-Pokalfinale der FC Bayern gegen Stuttgart. Anpfiff um 20 Uhr. Wir drücken die Daumen, dass es was wird für die Bayern. Stuttgart hat ja letztes Jahr schon gewonnen. Ich finde, da dürfen dieses Jahr schon die Bayern auch mal wieder ran. Außerdem startet heute das Theatron Pfingstfestival im Olympiapark. Auf der Seebühne sind das ganz lange Pfingstwochenende immer ab 17 Uhr diverse Acts und Newcomer aus München, Stadt und Land am Start. Und das Beste, der Eintritt ist for free. Und natürlich für alle, die ein bisschen bummeln wollen, sind auch dieses Wochenende wieder Hofflohmärkte. Heute sind Blumenau und Kleinhadern dran. Könnt ihr auch gerne mal vorbeischauen. Schmiert euch gescheit ein. Sonnencreme, wichtig, gell, für die Haut. Und dann wünsche ich euch ein schönes und langes Pfingstwochenende. Und das mache ich jetzt zusammen mit Leonie und Callum Scott. Die haben gesagt, komm Tommy, wir wünschen den Leuten in München, Stadt und Land zusammen ein schönes Wochenende. Und haben deswegen extra eine Nummer geschrieben, die heißt Stay.

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1: Ah, das ist schon krass, oder? Was so ein bisschen Wetterveränderungen mit der Stimmung machen kann, oder? Also bei den Temperaturen, ich bin richtig gut drauf. Ich hoffe, euch geht's genauso. Ich hoffe, ihr seid gut reingestartet in dieses lange Pfingstwochenende, in die Pfingstferien ja auch für viele. Und hier auf 95.5 Charivari begleiten wir euch nicht nur mit den besten Stories, mit den besten Tipps für euer Wochenende, sondern auch mit ganz viel Feel-Good-Music. Und gleich Nummer, die die Stimmung gerade nicht besser auffangen könnte. Beautiful Life von Fastboy. Gleich und kurz nach halb.
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1: Gleich ist es 10:30.
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2: So, dann schauen wir mal, was das Wetter jetzt gerade so macht. Schauen wir mal aufs aktuelle München-Wetter und auf die Temperatur. Und da sehen wir, es sind 22 Grad jetzt schon in München. Ist das nicht brutal? 21 Grad in Anzing, später noch bis zu 25, vielleicht sind sogar 26 drin. Die Sonne scheint heute durch, besser geht's gar nicht. Doch, im 3-Tage-Trend. Morgen bis zu 27 Grad und dann Montag, Dienstag sogar bis zu 30 Grad drin. Ja, Wahnsinn.
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2: Und auch in den Bayerischen Alpen heute. Sonnig und trocken den ganzen Tag. 20 bis 28 Grad da heute drin. Also auch ein Ausflug in die Berge lohnt sich. Ein paar Quellwolken sind dabei. Die tun vielleicht zwischendrin auch mal gut.
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2: Mittlerer Ring. Zwischen Lerchenauer und Dachauer Straße dichter Verkehr im Moment. 10 Minuten dauert es länger. Außerdem haben wir die A8 München Richtung Salzburg zwischen Kreuz Süd und Holzkirchen. 4 Kilometer Stau, 11 Minuten hier on top. Und die A99 Ostumfahrung Richtung Salzburg zwischen Hohenbrunn und Kreuz Süd. Da staut sich auch auf 2 Kilometer. Zeitverlust hier bei 8 Minuten.
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2: Die neuesten Blitzer aus München Stadt und Land. In Bogenhausen auf der Siebertstraße wird stadteinwärts geblitzt und in Berg am Laim auf dem Innsbrucker Ring wird ebenfalls geknipst. Und falls ihr noch was seht, einen Stau oder einen Blitzer, dann ruft doch gerne durch. Gebt uns Bescheid 089 für München 57955 und dann teilen wir es mit ganz München Stadt und Land.
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2: So, da muss ich jetzt mal kurz die Musik hier stoppen, weil das ist jetzt wichtig. Die Formel 1 ist bei uns in München. Allerdings nicht als Rennen durch den Englischen Garten oder so, keine Sorge, sondern als immersive und interaktive Ausstellung im Pineapple Park, der alten Paketposthalle. Heißt, ihr taucht da ein in die Welt, die wir sonst nur aus dem Fernsehen kennen, inklusive alter und neuer Rennwagen, viel Geschichte, alles vor Ort, richtig gut. Perfekt für Formel 1 Fans, exklusiv nur noch bis zum 8. Juni. Das 2026er Showcar des Audi Revolut F1 Teams da mit dabei. Also es lohnt sich, schnell da vor Ort zu sein. Und deswegen haben wir uns gedacht, neue Formula One Experience hier bei uns in München. Komm, wir besorgen Tickets und deswegen mache ich dafür jetzt die Musik wieder an. 089 für München. 57955955 anrufen und Tickets gewinnen. Jetzt nochmal 089 für München. 57955955 und dann gibt es Tickets für die Formel 1 Ausstellung.

0: 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Was für eine gute Laune-Nummer, oder? Schon wieder hier auf 95.5 Charivari. Und hier ist die Tommy Bergelmeier-Show mit was ganz Besonderem. Und zwar geht es um die gehypte Formula One-Ausstellung for free. Ja, also Formel 1-Ausstellung jetzt im Pineapple Park, der alten Paketposthalle. Seit dieser Woche die neue immersive und interaktive Ausstellung. Da taucht ihr richtig ein in die Welt der Formel 1. Das ist richtig gut. Also da seht ihr die ganzen Wägen und Originalteile und so weiter. Also wirklich was für Fans. Und deswegen habe ich gesagt, ihr sollt jetzt mal hier anrufen bei mir. Und dann gibt es Tickets für euch. Und jetzt bin ich mal gespannt, wer ist denn jetzt bei mir in der Leitung?
1: Tommy, hallo, hier ist Silke. Guten Morgen, grüß dich.
0: Silke, boah, du bist so gut drauf. Das macht mir auch direkt gute Laune.
1: Ja, auf jeden Fall. Meine Männer arbeiten im Garten. Die dürfen einen Schuppen aufbauen. Und ich bin fleißig am Kuchen backen. Weil wer Besuch bekommen heute Nachmittag?
0: Ah, ist das schön. Wer kommt vorbei heute?
1: Freunde aus Dortmund, ein Kollege, mit dem ich vor 30 Jahren zusammengearbeitet habe.
0: Ach, wie schön. Also besser kann das lange Pfingstwochenende nicht starten, oder?
1: Definitiv, Tommy.
0: Ach, ist das schön. Ja, und wer würde da jetzt so die Formel-1-Tickets bekommen, wenn du die jetzt gewinnst?
1: Unser fleißiger Sohn und mein fleißiger Mann, die ja wirklich da draußen jetzt schwitzen im Schweiße ihres Angesichts und den einen Schuppen abbauen. Also wir haben einen kleinen Garten und dafür Gartengeräte, ein kleines Gartenhäuschen. Und das war jetzt in die Jahre gekommen und dafür bauen sie den einen Schuppen ab und den anderen auf. Und dann gibt es heute Nachmittag auch Torte, habe ich gesagt, wenn sie das fleißig gemacht haben. Und wenn sie jetzt belohnt würden mit den Karten, dann wäre das natürlich mega.
0: Also, du hast mich so überzeugt, Silke, ich kann gar nicht mehr Nein sagen. Also, weißt du was, du kriegst von uns, beziehungsweise ihr und deine Männer, ihr kriegt ja Karten für die Formel 1 Ausstellung im Pineapple Park, jetzt ganz neu bei uns in München. Und dann gehst du jetzt gleich raus und überraschst deine Männer und sagst ihnen, Jungs, ich habe da was organisiert, 95.5 Charivari hat da so ein paar Tickets für uns.
1: Coolo, Tommy, vielen Dank. Da werden die sich riesig freuen. Wie gesagt, unser Sohn ist auch Formel-1-Fan und der war schon ganz gespannt und hatte das auch schon gehört im Radio, dass es da irgendwann eine Ausstellung gibt und das ist eine tolle Überraschung.
0: Sehr, sehr gerne. So machen wir es. Schönen Tag, Silke. Und jetzt viel Good News. 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
1: Es macht so viel Spaß heute. Es ist Wahnsinn bei dem Wetter, oder? Und dann noch langes Pfingstwochenende. Für viele starten die Pfingstferien. Einige auch Urlaub nächste Woche. Ach, viel besser geht's doch gar nicht. Kommt auch noch viel gute Musik aus dem Radio. David Guetta, Teddy Swims, Tones and I mit Gone, Gone, Gone. Gleich hier.
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0: Es ist 11 Uhr.
2: Ich bin Dominik Schweiger. Mit dem schönen Wetter geht die Freibadsaison so richtig los. Den Bädern fehlen aber Bademeisterinnen und Bademeister. Laut dem Bundesverband Deutscher Schwimmmeister liegt das unter anderem daran, dass viele in Rente gehen. Mehr von Tine Klimach.
3: Einer Umfrage des Verbands kommunaler Unternehmen unter über 90 Badbetreibern zufolge sind die Lücken beim Personal in Schwimmbädern vielerorts groß. Anfang Mai war nur etwas mehr als die Hälfte der Stellen besetzt. Fast jedes dritte Schwimmbad meldete noch einen zweistelligen Personalbedarf. Es sei aber eine Tendenz zu erkennen, dass es wieder mehr werden, heißt es vom Bundesverband der Schwimmmeister weiter.
2: Ehrenamtliche müssen offenbar immer mehr Zeit für Bürokratie aufbringen. Das berichtet die Rheinische Post und beruft sich auf die Stiftung für Engagement und Ehrenamt. Demnach verbringen Vereine im Schnitt mehr als 6 Stunden pro Woche mit Verwaltungsaufgaben. Zum heutigen bundesweiten Ehrentag für ziviles Engagement fordert die Stiftung deswegen weniger Bürokratie für Ehrenamtliche. In Deutschland zeichnet sich ein neuer Rekord bei den Einbürgerungen ab. Laut der Welt am Sonntag haben letztes Jahr fast 310.000 Menschen den deutschen Pass bekommen. Möglich ist der Anstieg auch durch die Reform des Staatsangehörigkeitsrechts. Seitdem sind Einbürgerungen schneller möglich und die doppelte Staatsbürgerschaft grundsätzlich erlaubt. In China sind bei einem Unglück in einem Bergwerk mindestens 90 Menschen ums Leben gekommen. Laut Staatsmedien werden 9 Menschen noch vermisst. Die Suche nach Überlebenden laufe weiter. Ursache des Unglücks war wohl eine Gasexplosion in dem Kohlebergwerk in Nordchina. Die Sicherheit in chinesischen Bergwerken hat sich zuletzt deutlich verbessert. Trotzdem gibt es immer wieder Unfälle.
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4: Genau wissen, wie es wird mit dem Charivari München-Wetter. Es ist wirklich so ein schöner Samstag bisher. Die Sonne, die grinst sich einen ab. Später kriegen wir noch bis zu 25 Grad. Und auch jetzt sind wir schon bei 22 Grad angekommen in München. 22 Grad auch draußen in Maisach. Besser geht's doch gar nicht, außer wenn man auf den 3-Tage-Trend schaut. Da sehen wir nämlich morgen bis zu 27 Grad und Anfang nächster Woche sogar bis zu 30 Grad.
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4: So, dann schauen wir mal die wichtigsten Meldungen aus der Charivari-Verkehrszentrale. Wir schauen zuerst auf die A92 Deckendorf Richtung München. Da haben wir nämlich eine Gefahrenmeldung zwischen Eching-Ost und Kreuz-Neufahrn. Eine ungesicherte Unfallstelle. Schauen wir mal, ob auch ein Stau momentan da schon ist. Nee, noch nicht. Dann haben wir den mittleren Ring. Zwischen Lerchenauer und Dachauer Straße dichter Verkehr, 8 Minuten dauert es länger. Und die A8 München Richtung Salzburg noch mit dabei, zwischen Kreuz Süd und Holzkirchen, 3 Kilometer stockender Verkehr, hier dauert es 4 Minuten länger.
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4: Die neuesten Blitzer aus München Stadt und Land. In Bogenhausen auf der Siebertstraße wird stadteinwärts geblitzt und in Berg am Leim auf dem Innsbrucker Ring. Falls ihr noch was seht, einen Stau oder einen Blitzer, gerne melden, einfach anrufen 089 für München. 57 95 95.
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4: Ey, und in München läuft ein Festival zu diesem Zeitpunkt jetzt und keiner hat es irgendwie so richtig mitbekommen. Also zumindest nur die allerwenigsten. Und gerade bei dem Wetter jetzt da draußen, da ist es auf jeden Fall nochmal, ist es das nochmal wert, das nochmal anzusprechen und nochmal aufzurufen. Ich sag's euch gleich, okay? Ihr müsst noch 2 Songs warten. Jetzt kommen Ray und Ed Sheeran und dann verrate ich euch, um welches Festival es sich handelt.
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Sheeran, ja, 95 Charivari. Es ist die Tommy Bergemeier Show und München mixt sich gerade einmal quer durch die Cocktailkarte. Und es haben noch nicht so viele mitbekommen. Und gerade bei dem Wetter muss man das jetzt einfach nochmal sagen. Noch bis Ende Mai, also noch so eine gute Woche, läuft das Cocktail X Festival bei uns in der Stadt. Mit über 60 Bars, die jeweils ihren eigenen Signature Cocktail kreiert haben. Exklusiv nur für das Festival. Und das Beste, jeder Cocktail kostet da nur 6 Euro, jeder Signature-Cocktail. Ja, egal ob stylischer Rooftop-Bar oder kleiner Geheimtipp um die Ecke, aktuell könnt ihr euch einmal quer durch München probieren. Wir präsentieren das Festival auch. Noch mehr Infos und wer alles mit dabei ist, findet ihr deswegen auch auf charivari.de. Und hier Feel Good Music von Chris de Serendi. Hier ist Good.

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1: Ach, es ist einfach ein wunderschöner Samstag, ein wunderschönes Wochenende, was da gerade begonnen hat. Und das Gute daran ist, es geht ja diesmal ein bisschen länger für alle. Also 3 Tage. Montag auch noch frei, Feiertag. Und für viele haben auch die Pfingstferien jetzt begonnen. Nächste Woche sogar komplett frei. Besser geht's doch gar nicht. Und wir begleiten euch mit Feel Good Music. Gleich die ganz neue Nummer von Olivia Rodrigo mit Drop Dead. Richtig gut. Gleich um kurz nach halb hier.
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3: 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Es ist genau 11:30 Uhr.
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3: Genau wissen, wie es wird mit dem Charivari München-Wetter. Und boah, da ist schon einiges los im Englischen Garten und an der Isar. Aber bei dem Wetter ja auch kein Wunder. 23 Grad jetzt schon in München, 22 draußen in Grünwald. Später noch über 25, also 25, teilweise 26 Grad in der Spitze drin. Den ganzen Tag nur Sonne, genießt den Tag und ihr habt noch ein bisschen Zeit, das Wetter zu genießen, weil jetzt geht's erst so richtig los. Morgen noch wärmer, 27 Grad im 3-Tage-Trend. Sehen wir auch Anfang nächster Woche, dass wir da sogar dann die 30 Grad knacken.
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3: Ja, und das ist so ein bisschen der Nachteil an dem Wetter. Die Pollen fliegen wie wild, aber es geht sogar. Also heute haben wir Ampfer, Gräser noch relativ stark am Start und sonst noch Eiche, Roggen und Wegericht, die aber relativ schwach. Falls ihr die aktuelle Pollenflugvorhersage nachlesen wollt, schaut mal auf charivari.de vorbei.
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3: Die wichtigsten Meldungen aus der Charivari-Verkehrszentrale. A92 Deggendorf Richtung München zwischen Eching-Ost und Kreuz-Neufahrn eine ungesicherte Unfallstelle. Dann haben wir den mittleren Ring. Da zwischen Lerchenauer und Dachauer Straße momentan dichter Verkehr. Zeitverlust bei 5 Minuten. Und eben A92, da habe ich ja gerade schon die Gefahrenmeldung gesagt. Jetzt noch der Stau. Deggendorf Richtung München zwischen Freising Süd und Eching-Ost staut sich auf 2 Kilometer Zeitverlust im Moment bei über einer halben Stunde.
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3: Die neuesten Blitzer aus München Stadt und Land stehen in Bogenhausen auf der Siebertstraße stadteinwärts und den Berg am Leim auf dem Innsbrucker Ring wird auch noch geknipst. Falls ihr noch was seht, einen Stau oder einen Blitzer, dann gebt doch gerne Bescheid. 089 für München 57 95 5 95 5. Und ich gebe es dann hier weiter.
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3: 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Rein in dieses verlängerte Wochenende. 3 Tage Pfingstwochenende. Richtig schön. Und auch noch Pfingstferien für die Schüler, die jetzt begonnen haben. Und Schülerinnen natürlich. Und ja, es ist viel am Urlaub nächste Woche. Das Wetter passt. Es geht doch gar nicht besser. Feel Good Music aus dem Radio von uns. Maroon 5 mit This Love jetzt hier auf 95,5.

0: Fußball, das ist voll der Scheiß und so, aber in mir weckt es was Emotionales. Es ist für mich mein Leben mittlerweile. Es entscheidet, ob ich gut gelaunt bin oder schlecht gelaunt bin.
1: So geht's mir auch ein bisschen. Hier ist Tommy Bergemeier auf 95.5 Charivari. Es ist der Pfingstsamstag und heute kann der FC Bayern München das Double perfekt machen. Zum ersten Mal seit 2020 stehen die Bayern wieder im DFB-Pokalfinale. Und deswegen ist es für viele Bayern-Fans ja auch so wichtig, das Spiel heute Abend. Im Berliner Olympiastadion geht es gegen den VfB Stuttgart. Die Statistik spricht zwar klar für uns Münchner. Fast 100 Siege gab es bisher gegen Stuttgart, aber einfach wird das definitiv nicht. Der VfB kommt mit richtig viel Rückenwind aus einer starken Saison ins Finale. Anschluss ist heute Abend um 20 Uhr. Die ARD startet schon ab 19 Uhr mit der Vorberichterstattung. Und dann drücken wir mal die Daumen, dass wir das Ding nach München holen, oder? Und die Daumen drücken wir jetzt zusammen mit Felix Jähn und Cascada. Hier ist Boy, You Turn Me.

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1: Ja, das habt ihr sicher schon mitbekommen. Dieses Jahr bei der Fußball-Weltmeisterschaft wird es eine riesen Halftime-Show in der Halbzeit geben. Und da werden neben Madonna und Shakira auch die Jungs auf der Bühne stehen. BTS, gleich mit Swim hier auf 95.5 Charivari.
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2: Ich bin Dominik Schweiger. Jetzt am warmen Wochenende dürfte es viele Menschen an Badeseen und in Freibäder ziehen. Die Bäder kämpfen aber immer noch mit Personalmangel. Nach Angaben des Bundesverbands Deutscher Schwimmmeister ist derzeit nur etwas mehr als die Hälfte der offenen Stellen für Bademeisterinnen und Bademeister besetzt. Ein Grund ist demnach, dass viele Beschäftigte in Rente gehen. Unionsfraktionschef Spahn sieht derzeit keinen Spielraum für höhere Sozialleistungen. Etwa das Elterngeld oder BAföG könnten auf absehbare Zeit wohl nicht erhöht werden, sagte er dem Münchner Merkur. Die Haushaltslage sei zu angespannt. Finanzminister Klingbeil zeigt sich unterdessen in der Rheinischen Post bei den anstehenden Reformen kompromissbereit. Bis zur Sommerpause will sich die Koalition unter anderem mit Steuern, der Rente und dem Arbeitsmarkt beschäftigen. Nach einer Gasexplosion in einer Kohlemine in Nordchina sind laut chinesischen Staatsmedien mindestens 90 Menschen gestorben. Wie viele Personen weiterhin in der Mine eingeschlossen sind, ist bislang unklar. Die Rettungsarbeiten dauern weiter an. Aus Asien berichtet Fabian Kretschmer.
3: Das Unglück soll sich bereits am Freitagabend ereignet haben. Die genaue Ursache für die Gasexplosion ist noch unklar. Ebenfalls, ob sich die Anzahl an Toten weiter erhöhen könnte. Doch die Kohleindustrie in der nordchinesischen Provinz Shaanxi ist für ihre mangelhaften Sicherheitsstandards berüchtigt. In den vergangenen Jahren gab es immer wieder Unfälle mit vielen Toten.
2: Zum heutigen Grundgesetztag hat Bundespräsident Steinmeier die Menschen in Deutschland zu mehr Engagement für die Demokratie aufgerufen. Das Grundgesetz sei eine große Errungenschaft für das Zusammenleben in Deutschland, so Steinmeier. Der Grundgesetzjahrestag steht dieses Mal auch im Zeichen des Ehrenamts. Bundesweit sind dazu tausende Mitmachaktionen geplant.
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4: Immer wissen, wie es wird mit dem Charivari München-Wetter. Aktuell haben wir in der Innenstadt 25 Grad und blauen Himmel. Und das Ganze geht auch noch hoch auf 27 Grad. Genießt also diesen herrlichen Frühlingssamstag. Der Drei-Tage-Trend sagt Sonne, Sonne, Sonne. Am Sonntag, Montag und am Dienstag erwarten uns ebenfalls blauen Himmel und Temperaturen bis zu 29 Grad.
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4: Die wichtigsten Meldungen aus der Charivari-Verkehrszentrale. Auf der A92 Deckendorf Richtung München zwischen Freising Süd und Eching Ost sind 2 Kilometer Stau. Kiefer-Lite gerade 12 Minuten. Und auf dem mittleren Ring zwischen dem Georg-Rauche-Ring und der Dom-Pedro-Straße ist die Fahrbahn auf einen Fahrstreifen verengt wegen Brückenarbeiten. Eine örtliche Umleitung ist hier eingerichtet. Das Ganze dauert noch bis circa Montag früh um 5 Uhr.
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4: Die neuesten Blitzer aus München Stadt und Land. Wir haben hier einen in der Siebertstraße in Bogenhausen und einen kurz vor der unteren Au am Nockerberg statt einwärts. Falls ihr aber noch irgendwas seht, dann gerne melden unter der 089 für München 57 95 5.
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13: Immer wissen, wie es wird mit dem Charivari München-Wetter. Aktuell haben wir in der Innenstadt 25 Grad und blauen Himmel und das Ganze geht auch noch hoch auf 27 Grad. Genießt also diesen herrlichen Frühlingssamstag. Der 3-Tage-Trend schaut auch mega aus. Sonntag, Montag und Dienstag erwarten uns ebenfalls blauer Himmel und Temperaturen bis zu 29 Grad.
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0: wichtigsten Meldungen aus der Charivari-Verkehrszentrale. Auf der A96 Lindau Richtung München zwischen Gilching und Germering Süd besteht Gefahr durch einen defekten PKW. Hier ist die linke Spur blockiert. Und auf dem mittleren Ring zwischen dem Georg-Brauchel-Ring und der Dom-Pedro-Straße ist die Fahrbahn auf einen Fahrstreifen verengt wegen Brückenarbeiten. Eine örtliche Umleitung ist hier eingerichtet. Das Ganze dauert noch ungefähr bis Montag um 5 Uhr früh.
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0: Die neuesten Blitzer. Wir haben hier einen in der Siebertstraße in Bogenhausen und einen kurz vor der unteren Aue am Nockerberg statt einwärts. Falls jemand noch irgendwas sieht, dann gerne melden unter der 089 für München 57 95 5.
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0: macht Lust. Da geht's um viel mehr als nur um Frisuren oder Trends, sondern es geht darum, was Haare über Macht, Identität, Schönheit oder Rebellion erzählen. Zu sehen gibt's rund 200 Exponate aus drei Jahrtausenden, von der Antike bis heute. Mal politisch, mal kulturell, mal komplett überraschend. Die Ausstellung läuft noch bis zum 4. Oktober in der Kunsthalle München und sie macht echt Spaß.
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2: Ich bin Dominik Schweiger. Bundespräsident Steinmeier hat das Grundgesetz als Garant für Freiheit und Demokratie bezeichnet. Zum 77. Geburtstag der Verfassung rief er die Menschen in Deutschland dazu auf, sich stärker für die Gesellschaft einzusetzen. Steinmeier erklärte, jeder könne etwas für das Land oder andere tun. Der diesjährige Grundgesetztag steht deswegen bundesweit im Zeichen des Ehrenamts. Das Motto: für dich, für uns, für alle. Ehrenamtliche müssen offenbar immer mehr Zeit für Bürokratie aufbringen. Das berichtet die Rheinische Post und beruft sich auf die Stiftung für Engagement und Ehrenamt. Demnach verbringen Vereine im Schnitt mehr als 6 Stunden pro Woche mit Verwaltungsaufgaben. Zum heutigen bundesweiten Ehrentag für ziviles Engagement fordert die Stiftung deswegen weniger Bürokratie für Ehrenamtliche. In China sind bei einem Unglück in einem Bergwerk mindestens 90 Menschen ums Leben gekommen. Laut Staatsmedien werden 9 Menschen noch vermisst. Die Suche nach Überlebenden laufe weiter. Ursache des Unglücks war wohl eine Gasexplosion in dem Kohle

0: Bergwerk in Nordchina. Die Sicherheit in chinesischen Bergwerken hat sich zuletzt deutlich verbessert. Trotzdem gibt es immer wieder Unfälle. Am Abend treffen der FC Bayern und der VfB Stuttgart im DFB-Pokalfinale aufeinander. Die Münchner stehen zum 25. Mal im Pokalendspiel und gehen als Favorit in die Partie in Berlin. Uli Reitinger berichtet.
1: Zum ersten Mal seit 6 Jahren stehen die Bayern mal wieder in einem DFB-Pokalfinale. Und der Druck ist nicht unerheblich. Geht das heute schief, steht am Ende nur die Meisterschaft. Das ist eigentlich zu wenig für die hohen bayerischen Ansprüche. Der Rekordpokalsieger muss auf Manuel Neuer verzichten. Der hat Wade. Beim VfB Stuttgart sagen sie, wir haben beim Triumph letztes Jahr Blut geleckt. Eine erfolgreiche Titelverteidigung gegen die übermächtigen Bayern. Die Fans träumen.
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4: Immer wissen, wie es wird mit dem Charivari München-Wetter. Aktuell haben wir in der Innenstadt 25 Grad und blauen Himmel. Und das Ganze geht auch noch hoch auf 27 Grad. Genießt also diesen herrlichen Frühlingssamstag. Der 3-Tage-Trend schaut auch mega aus. Sonntag, Montag und Dienstag erwarten uns ebenfalls blauer Himmel und Temperaturen bis zu 29 Grad.
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4: Die wichtigsten Meldungen aus der Charivari Verkehrszentrale. Auf der A99 West Richtung Lindau, auf dem Autobahnring München zwischen Kreuz West und Lochhausen ist 1 Kilometer Stau. Hier verliert ihr gerade 8 Minuten. Und auf dem Mittleren Ring zwischen dem Georg-Brauchel-Ring und der Dom-Pedro-Straße ist die Fahrbahn auf einen Fahrstreifen verengt wegen Brückenarbeiten. Eine örtliche Umleitung ist eingerichtet. Das Ganze dauert noch ungefähr bis Montag um 5 Uhr früh.
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4: Die neuesten Blitzer. Wir haben hier einen in der Siebertstraße und einen in... Wir haben einen in der Siebertstraße in Bogenhausen und einen kurz vor der unteren Au am Nockerberg stadteinwärts. Falls ihr noch irgendwas seht, dann gerne melden unter der 089 von München 57 95 5.
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18: Die wichtigsten Meldungen aus der Charivari-Verkehrszentrale. Auf der A8 Stuttgart Richtung München zwischen Adelzhausen und Odelzhausen besteht Gefahr durch ein brennendes Fahrzeug. Hier gibt es Sichtbehinderungen durch Rauch und die Richtungsfahrbahn ist voll gesperrt. Ihr verliert hier gerade 30 Minuten.
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18: Die neuesten Blitzer aus München, Stadt und Land. Wir haben hier einen in der Siebertstraße in Bogenhausen und einen kurz vor der unteren Au am Nockerberg, Stadt einwärts. Falls ihr aber noch irgendwas seht, dann gerne melden unter der 089 für München 57 95 5.
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1: Pfingst Samstag hier auf 95.5 Charivari und nicht nur das. Fußball-Deutschland schaut heute nach Berlin. 64 Teams sind letzten Sommer in den DFB-Pokal gestartet und heute Abend geht's für den FC Bayern München um den Titel. Zum ersten Mal seit 2020 steht der FCB wieder im Finale und kann heute sogar das Double perfekt machen. Im Olympiastadion wartet allerdings mit dem VfB Stuttgart der amtierende

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2: Ich bin Gregor Jusse Moser. Heute feiert unser Grundgesetz Geburtstag. Da Demokratie von Menschen lebt, die mitmachen, hat Bundespräsident Steinmeier für den heutigen 23. Mai den ersten deutschlandweiten Mitmachtag ausgerufen. Thomas Thonfeld berichtet.
3: Durch das Mitmachen könne jeder Einzelne merken, dass er gebraucht werde. Steinmeier selbst geht mit gutem Beispiel voran, etwa beim Pflegen von Wanderwegen oder Gartenarbeiten in öffentlichen Anlagen. Künftig solle der Geburtstag des Grundgesetzes jedes Jahr auf diese Weise gefeiert werden, wünscht sich der Bundespräsident. Als Tag, an dem alle etwas für andere und für das Land tun.
2: Unionsfraktionschef Spahn sieht derzeit keinen finanziellen Spielraum für höhere Sozialleistungen wie BAföG, Bürgergeld oder Wohngeld. Das sagte er dem Münchner Merkur. Dabei hatte sich die Koalition erst vor wenigen Wochen auf eine BAföG-Reform verständigt. Geplant ist unter anderem, die Wohnkostenpauschale zum Wintersemester anzuheben. Langfristig soll das BAföG schrittweise auf das Niveau der Grundsicherung steigen. Nach dem Großbrand einer Nürnberger Schulturnhalle sind die Löscharbeiten weitgehend beendet. Einsatzkräfte bleiben aber vorsorglich weiter vor Ort, falls erneut Glutnester aufflammen. Das Dach der Halle war in der Nacht komplett in Flammen aufgegangen und eingestürzt.

0: gestürzt. Zeitweise waren rund 200 Einsatzkräfte im Einsatz. Ein Feuerwehrmann wurde leicht verletzt. Die Ursache des Feuers ist noch unklar. Zum Fußball. In Berlin ist heute Finale im DFB-Pokal. Ab 20 Uhr stehen sich der FC Bayern und der VfB Stuttgart gegenüber. Für den deutschen Rekordmeister geht's ums Double nach der Meisterschaft in der Bundesliga.
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3: Immer wissen, wie es wird mit dem Charivari München-Wetter. Aktuell haben wir in der Innenstadt 25 Grad und blauen Himmel und das Ganze geht auch noch hoch auf 27 Grad. Genießt also diesen herrlichen Frühlingssamstag. Der 3-Tage-Trend schaut auch mega aus. Sonntag, Montag und Dienstag erwarten uns ebenfalls blauer Himmel und Temperaturen bis zu 29 Grad.
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3: Die wichtigsten Meldungen aus der Charivari Verkehrszentrale. Auf der A8 Stuttgart Richtung München zwischen Adelzhausen und Odelzhausen besteht Gefahr durch ein brennendes Fahrzeug. Hier gibt es Sichtbehinderung durch Rauch und die Richtungsfahrbahn ist voll gesperrt. Ihr verliert hier gerade eine Stunde. Außerdem auf der A9 München Richtung Nürnberg zwischen dem Kreuz Neufahren und Adelzhausen blockiert ein defektes Fahrzeug den Standstreifen.
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3: Die neuesten Blitzer aus München Stadt und Land. Wir haben hier einen in der Siebertstraße in Bogenhausen und einen kurz vor der unteren Au am Nockerberg Stadt einwärts. Falls ihr aber noch irgendwas seht, dann gerne melden unter der 089 für München 57 95 5.
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15: Immer wissen, wie es wird mit dem Charivari-München-Wetter. Aktuell haben wir in der Innenstadt 25 Grad und blauen Himmel und das Ganze geht auch noch hoch auf 27 Grad. Genießt also diesen herrlichen Frühlingssamstag. Der 3-Tage-Trend schaut auch mega aus. Am Sonntag, Montag und Dienstag erwartet uns ebenfalls blauer Himmel und Temperaturen bis zu 29 Grad.
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15: Die wichtigsten Meldungen aus der Charivari-Verkehrszentrale. Auf der A8 Stuttgart Richtung München zwischen Adelshausen und Odelshausen ist die Fahrbahn auf einen Fahrstreifen verengt wegen einer Unfallaufnahme. Und auf dem mittleren Ring zwischen dem Georg-Brauchel-Ring und der Dom-Pedro-Straße ist die Fahrbahn ebenfalls auf einen Fahrstreifen verengt wegen Brückenarbeiten. Eine örtliche Umleitung ist hier eingerichtet. Das Ganze dauert noch circa bis Montag früh um 5 Uhr.
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15: Die neuesten Blitzer aus München Stadt und Land. Wir haben hier einen in der Siebertstraße in Bogenhausen und einen kurz vor der unteren Au am Nockerberg stadteinwärts. Falls ihr aber noch irgendwas seht, dann gerne melden unter der 089 von München 57 95 5.
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2: Ich bin Kim Ort und das ist euer Pfingstsamstag hier auf 95.5 Charivari. Und jetzt bitte mal alle Formel 1-Fans aufgepasst. Im Pineapple Park auf dem Gelände der ehemaligen Paketposthalle könnt ihr seit dieser Woche mitten in die Welt der Formula One eintauchen. Bei der großen Formula One Ausstellung. Zu sehen gibt's legendäre Rennwagen, exklusive Originale und richtig starke Einblicke hinter die Kulissen der Königsklasse des Motorsports. Dazu interaktive Räume, seltenes Filmmaterial und sogar ein echter Rennsimulator ist am Start. Da könnt ihr selbst über den Red Bull Ring heizen. Die Ausstellung dauert rund 90 Minuten und läuft in 7 spektakulären Erlebnisräumen. Tickets solltet ihr euch besser vorher sichern oder ihr schaut mal auf unserer Instagram-Seite vorbei. Da gibt's nämlich welche zu gewinnen.
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2: Ich bin Gregor Jusse Moser. Mit dem schönen Wetter geht die Freibadsaison so richtig los. Den Bädern fehlen aber Bademeisterinnen und Bademeister. Laut dem Bundesverband Deutscher Schwimmmeister liegt das unter anderem daran, dass viele in Rente gehen. Mehr von Tine Klimach.
3: Einer Umfrage des Verbands kommunaler Unternehmen unter über 90 Badbetreibern zufolge sind die Lücken beim Personal in Schwimmbädern vielerorts groß. Anfang Mai war nur etwas mehr als die Hälfte der Stellen besetzt. Fast jedes dritte Schwimmbad meldete noch einen zweistelligen Personalbedarf. Es sei aber eine Tendenz zu erkennen, dass es wieder mehr werden, heißt es vom Bundesverband der Schwimmmeister weiter.
2: Bundespräsident Steinmeier hat das Grundgesetz als Garant für Freiheit und Demokratie bezeichnet. Zum 77. Geburtstag der Verfassung rief er die Menschen in Deutschland dazu auf, sich stärker für die Gesellschaft einzusetzen. Steinmeier erklärte, jeder könnte etwas für das Land oder für andere tun. Der diesjährige Grundgesetztag steht deshalb bundesweit im Zeichen des Ehrenamts. Das Motto: für dich, für uns, für alle. Der Start in die Pfingstferien ist auf den bayerischen Autobahnen ruhiger verlaufen als erwartet. Selbst auf der A8 fließt der Verkehr mittlerweile weitgehend wieder. Auf dem Weg von Bayern durch Österreich in den Süden gibt es aber wie erwartet lange Staus. Auf der Inntal- und der Brenner-Autobahn war vor allem in der Früh auf einer Strecke von knapp 30 Kilometern Stop and Go angesagt. In Deutschland zeichnet sich ein neuer Rekord bei den Einbürgerungen ab. Laut der Welt am Sonntag haben letztes Jahr fast 310.000 Menschen den deutschen Pass bekommen. Möglich ist der Anstieg auch wegen der Reform des Staatsangehörigkeitsrechts durch die damalige Ampelregierung 2024. Seitdem sind Einbürgerungen schneller möglich und die doppelte Staatsbürgerschaft ist grundsätzlich erlaubt.
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4: Immer wissen, wie es wird mit dem Charivari München-Wetter. Aktuell haben wir in der Innenstadt 26 Grad und das Ganze geht auch noch hoch auf 27.

0: Grad. Genießt also diesen herrlichen Frühlingssamstag. Der Drei-Tage-Trend schaut auch mega aus. Am Sonntag, am Montag und am Dienstag erwartet uns ebenfalls blauer Himmel und Temperaturen bis zu 29 Grad.
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0: Die wichtigsten Meldungen aus der Charivari Verkehrszentrale. Auf der A8 München Richtung Salzburg zwischen dem Dreieck Inntal und Rosenheim ist die rechte Spur blockiert. Hier besteht Gefahr durch ein liegen gebliebenes Fahrzeug und Personen auf der Fahrbahn. Außerdem auf der A8 Salzburg Richtung München zwischen Neubiebeck und Perlach besteht Gefahr durch eine Plane auf der Fahrbahn. Passt hier bitte auf.
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0: Die neuesten Blitzer aus München, Stadt und Land. Ich habe hier einen in der Siebertstraße in Bogenhausen und einen kurz vor der unteren Au am Nockerberg stadteinwärts. Falls ihr aber noch irgendwas seht, dann gerne melden unter der 089 für München 57 95 5
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13: Immer wissen, wie es wird mit dem Charivari München-Wetter. Aktuell haben wir in der Innenstadt 26 Grad und blauen Himmel. Und das Ganze geht auch noch hoch auf 27 Grad. Genießt also diesen herrlichen Frühlingssamstag. Der Drei-Tage-Trend schaut auch mega aus. Am Sonntag, Montag und Dienstag erwartet uns ebenfalls blauer Himmel und Temperaturen sogar bis zu 29 Grad.
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13: Die wichtigsten Meldungen aus der Charivari-Verkehrszentrale. Ich habe hier ein paar. Und zwar auf der A8 München Richtung Salzburg zwischen Perlach und Neubiberg besteht Gefahr durch eine Plane auf der Fahrbahn. Auf der A8 Stuttgart Richtung München zwischen Dasing und Bodelshausen sind 5 Kilometer Stau. Hier verliert ihr gerade 49 Minuten. Und auf der A96 Lindau Richtung München zwischen dem Tunnel Gräfelfing und Gräfelfing... Zwischen dem Tunnel Gräfelfing und Gräfelfing ist der Standstreifen blockiert wegen einem Unfall mit einem LKW.
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13: Die neuesten Blitzer aus München, Stadt und Land. Ich habe hier einen in der Siebertstraße in Bogenhausen und einen kurz vor der unteren Au am Nockerberg stadteinwärts. Falls ihr aber noch irgendwas seht, dann gerne melden unter 089 von München 57 95 5.
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3: Kim Ort hier für euch am Pfingsten Samstag.

Und seit dieser Woche hat München seinen eigenen kleinen Yachthafen. Am Frankfurter Ring ist jetzt die neue Marina Monaco eröffnet. Eine riesige Strandbar mit eigenem See, Palmen, Liegestühlen und sogar echten Segel- und Motorbooten direkt am Wasser. Das Ganze ist auf einem ehemaligen Fabrikgelände in Freimann entstanden und soll echtes Urlaubsfeeling mitten in die Stadt bringen. Mit den Füßen im Sand chillen, Drinks am Wasser genießen

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2: Ich bin Gregor Jussi Moser. Heute feiert unser Grundgesetz Geburtstag. Da Demokratie von Menschen lebt, die mitmachen, hat Bundespräsident Steinmeier für den heutigen 23. Mai den ersten deutschlandweiten Mitmachtag ausgerufen. Thomas Thonfeld berichtet.
3: Durch das Mitmachen könne jeder Einzelne merken, dass er gebraucht werde. Steinmeier selbst geht mit gutem Beispiel voran, etwa beim Pflegen von Wanderwegen oder Gartenarbeiten in öffentlichen Anlagen. Künftig solle der Geburtstag des Grundgesetzes jedes Jahr auf diese Weise gefeiert werden, wünscht sich der Bundespräsident. Als Tag, an dem alle etwas für andere und für das Land tun.
2: Die Sonne lacht über Bayern, viele zieht es raus zu Ausflügen, Grillpartys oder ins Freibad. Aber durch das gute Wetter steigt natürlich auch die Gefahr für einen Sonnenbrand. Im Freistaat liegt der UV-Index, der die sonnenbrandwirksame UV-Strahlung bewertet, aktuell flächendeckend auf hohem, teils sogar sehr hohem Niveau, wie Daten des Deutschen Wetterdienstes zeigen. Der DWD empfiehlt Sonnencreme, Kopfbedeckungen und in den Mittagsstunden am besten im Schatten zu bleiben. Unionsfraktionschef Spahn hält eine Erhöhung von Elterngeld und BAföG aktuell für unrealistisch. Der CDU-Politiker hat dem Münchner Merkur gesagt, solange Deutschland kein Wirtschaftswachstum habe, gebe es keinen finanziellen Spielraum für höhere staatliche Leistungen. Das Deutsche Studierendenwerk kritisiert das scharf, Sparen an Bildung schade dem Wirtschaftsstandort. Wer wird DFB-Pokalsieger? Nach dem Gewinn der Meisterschaft in der Fußball-Bundesliga will der FC Bayern heute Abend im Finale gegen Stuttgart das Double holen. Die Stuttgarter dagegen wollen natürlich ihren Titelgewinn aus dem letzten Jahr verteidigen. Anstoß in Berlin ist um 20 Uhr.
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5: Immer wissen, wie es wird mit dem Charivari München-Wetter. Aktuell haben wir in der Innenstadt 27 Grad und blauen Himmel. Das Ganze kann auch noch bis auf 28 Grad hochgehen. Genießt also diesen herrlichen Frühlingssamstag. Der 3-Tage-Trend schaut auch mega aus. Am Sonntag, Montag und am Dienstag erwartet uns ebenfalls blauer Himmel und Temperaturen bis zu 29 Grad.
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5: Die wichtigste Meldung aus der Charivari Verkehrszentrale. Ich habe hier gerade nur eine, und zwar auf der A8 Stuttgart Richtung München zwischen Adelzhausen und Odelzhausen. Ist die Fahrbahn immer noch auf einen Fahrstreifen verengt wegen einer Unfallaufnahme. Ihr verliert hier gerade 55 Minuten.
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5: Die neuesten Blitzer. Ich habe hier einen in der Siebertstraße in Bogenhausen und einen kurz

0: Oberrheinau am Nockherberg stadteinwärts. Falls ihr aber noch irgendwas seht, dann gerne melden unter der 089 für München 57 95 5.
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12: Immer wissen, wie es wird mit dem Charivari München-Wetter. Aktuell haben wir in der Innenstadt 27 Grad und blauen Himmel. Das Ganze könnte in der nächsten halben Stunde auch noch auf 28 Grad hochgehen. Genießt also diesen herrlichen Frühlingssamstag. Der 3-Tage-Trend schaut auch mega aus. Am Sonntag, Montag und am Dienstag erwartet uns ebenfalls blauer Himmel und Temperaturen sogar bis zu 29 Grad.
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12: Die wichtigsten Meldungen aus der Charivari Verkehrszentrale. Ich habe hier gerade nur eine liegen, und zwar auf der A8 Stuttgart Richtung München zwischen Adelzhausen und Odelzhausen. Ist die Fahrbahn immer noch auf einen Fahrstreifen verengt wegen einer Unfallaufnahme. Ihr verliert hier gerade ungefähr eine Stunde.
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12: Die neuesten Blitzer aus München Stadt und Land. Ich habe hier einen in der Siebertstraße in Bogenhausen und einen kurz vor der unteren Au am Nockerberg stadteinwärts. Falls ihr aber noch irgendwas seht, dann gerne melden unter der 089 für München 57 95 5.
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2: Ihr Lieben, Pfingstsamstag. Ich bin Kim Ort und heute wird's in München komplett Disco. Im Backstage läuft heute die große Aber-Mitsing-Party. Konzert, Show und Party in einem. Mit Mamma Mia, Dancing Queen und ganz vielen weiteren Aber-Hits wird das Backstage heute Abend zur größten 70er-Disco der Stadt. Dazu gibt's Glitzer, Live-Acts und jede Menge Mitsing-Momente. Die größte Aber-Tour Deutschlands macht heute Halt in München. Los geht's um 7 im Backstage und jetzt heißt es schnell sein, denn die Tickets werden langsam knapp. Viel Spaß wünsche ich euch.
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2: Ich bin Gregor Jussi Moser. Ehrenamtliche müssen immer mehr Zeit für Bürokratie aufbringen. Das berichtet die Rheinische Post und beruft sich auf die Stiftung für Engagement und Ehrenamt. Demnach verbringen Vereine im Schnitt mehr als 6 Stunden pro Woche mit Verwaltungsaufgaben. Zum heutigen bundesweiten Ehrentag für ziviles Engagement fordert die Stiftung deswegen weniger Bürokratie für Ehrenamtliche. Außerdem feiert unsere Verfassung, das Grundgesetz, ihren 77. Geburtstag. Jetzt am warmen Wochenende dürfte es viele Menschen an Badeseen und in Freibäder ziehen. Die Bäder kämpfen aber immer noch mit Personalmangel. Nach Angaben des Bundesverbands Deutscher Schwimmmeister ist derzeit nur etwas mehr als die Hälfte der offenen Stellen für Bademeisterinnen und Bademeister besetzt. Ein Grund ist demnach, dass viele Beschäftigte in Rente gehen. Das Feuer in einer Nürnberger Schulturnhalle ist mittlerweile gelöscht. Seit dem Abend war die Feuerwehr im Einsatz. Florian Klaus berichtet.
3: Das Dach der Turnhalle hat in der Nacht komplett in Flammen gestanden und ist eingestürzt. Das Hauptgebäude der Schule ist nach jetzigem Stand heil geblieben. Die Feuerwehr musste zum Löschen mit einem Großaufgebot anrücken. Zusammen mit Rettungsdienst und technischem Hilfswerk waren zeitweise knapp 200 Leute im Einsatz. Wie hoch der Schaden durch das Feuer ist und warum es ausgebrochen ist, ist noch unklar.
2: Nach einer Gasexplosion in einer Kohlemine im Norden Chinas sind mindestens 90 Menschen ums Leben gekommen, das berichten chinesische Staatsmedien. Wie viele Menschen noch unter Tage eingeschlossen sind, ist bislang unklar. Die Rettungsarbeiten laufen weiter. Der Norden Chinas ist seit Jahren

0: waren bekannt für schlechte Sicherheitsstandards in der Kohleindustrie.
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3: Immer wissen, wie es wird mit dem Charivari München-Wetter. Aktuell haben wir in der Innenstadt 27 Grad und blauen Himmel. Und das Ganze könnte in der nächsten halben Stunde auch noch auf 28 Grad hochgehen. Genießt also diesen herrlichen Frühlingssamstag. Der Tagetrend schaut auch mega aus. Am Sonntag, Montag und am Dienstag erwarten uns ebenfalls blauer Himmel und Temperaturen bis zu sogar 29 Grad.
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3: Die wichtigste Meldung aus der Charivari Verkehrszentrale. Ich habe gerade nur eine liegen, und zwar auf der A8 Stuttgart Richtung München zwischen Adelzhausen und Odelzhausen. Ist immer noch die Fahrbahn auf einen Fahrstreifen verengt wegen einer Unfallaufnahme. Ihr verliert hier gerade 40 Minuten.
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3: Die neuesten Blitzer aus München Stadt und Land. Ich habe hier einen in der Siebertstraße in Bogenhausen und einen kurz vor der Unteren Au am Nockerberg Stadt einwärts. Falls ihr aber noch irgendwas seht, dann gerne melden unter der 089 für München 57 95 5.
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7: Immer wissen, wie es wird mit dem Charivari Münchenwetter. Aktuell haben wir in der Innenstadt 27 Grad und blauen Himmel. Und mit ein bisschen Glück kann das Ganze in der nächsten Stunde auch noch auf 28 Grad hochgehen. Genießt also diesen herrlichen Frühlingssamstag. Der 3-Tage-Trend schaut auch mega aus. Am Sonntag, Montag und am Dienstag erwarten uns ebenfalls blauer Himmel und Temperaturen bis zu sogar 29 Grad.
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7: Die wichtigsten Meldungen aus der Charivari Verkehrszentrale. Auf der A8 Stuttgart Richtung München zwischen Adelzhausen und Odelzhausen ist die Fahrbahn immer noch auf einen Fahrstreifen verengt wegen einer Unfallaufnahme. Ihr verliert hier gerade 30 Minuten. Und auf der A99 zwischen Kreuz München West und München Lochhausen besteht Gefahr durch einen Teppich auf der Fahrbahn. Passt hier bitte auf.
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7: Die neuesten Blitzer aus München Stadt und Land. Ich habe hier einen in der Siebertstraße in Bogenhausen und einen kurz vor der Unteren Au am Nockerberg Stadt einwärts. Falls ihr aber noch irgendwas seht, dann gerne melden unter der 089 für München 57 95 5.
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2: Ich bin Kim Ort und das ist euer Pfingstsamstag. Und heute wird's spannend. 64 Mannschaften gingen im vergangenen Sommer an den Start, um sich den Titel im DFB-Pokal zu sichern. Und heute steht der FC Bayern erstmals seit 2020 wieder im Finale und will sich den Titel zurückholen. Denn der Rekordmeister kann heute das Double perfekt machen. Im Olympiastadion Berlin trifft er auf den VfB Stuttgart, den amtierenden Titelverteidiger. Doch die Statistik spricht klar für München. Von bisher 163 Pflichtspielen gegen Stuttgart gingen 97 an den FCB. Aber klar ist auch, Stuttgart kommt mit ordentlich Rückenwind aus einer echt starken Saison und der Champions League Quali ins Finale. Also, Anstoß ist heute Abend um 20 Uhr. Die ARD überträgt live und startet schon ab 19 Uhr mit der großen Vorberichterstattung. Auf geht's, holen wir uns das Ding.
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2: Ich bin Gregor Jussé Moser. Um vor den Gefahren für die Demokratie durch die AfD zu warnen, sind heute bundesweit Menschen auf die Straße gegangen, auch in Bayern. Zum Aktionstag Menschenwürde verteidigen, AfD-Verbot jetzt, nahmen in München einige hundert Menschen teil, so die Polizei. Abschließende Zahlen gibt es noch nicht. Auch in anderen bayerischen Städten wie Nürnberg, Würzburg und Rosenheim gab es Demonstrationen. Vor genau 77 Jahren, am 23. Mai 1949, ist das Grundgesetz verkündet worden, die deutsche Verfassung. Anlässlich dessen hat Bundespräsident Steinmeier dazu aufgerufen, sich für das weitere Gelingen unserer Demokratie einzusetzen. Auf seine Initiative hin wird heute das Ehrenamt gewürdigt und der 23. Mai auch künftig zum Mitmachtag erklärt. Bundesweit gab es dazu heute tausende Aktionen von Kommunen, Vereinen und Organisationen. Das BAföG für Studierende und schulische Auszubildende erhöhen. Darauf haben sich Union und SPD geeinigt. Einen vor wenigen Wochen geschlossenen Kompromiss stellt Unionsfraktionschef Spahn aber jetzt wieder in Frage. Aus Berlin berichtet Thomas Thonfeld.
3: Eigentlich hatten sich Union und SPD im Koalitionsvertrag ja darauf verständigt, dass es eine BAföG-Reform geben soll. Allerdings mit einer Hintertür. Nur wenn das Geld dafür reicht. Und genau darauf beruft sich Jens Spahn jetzt. Zitat, man kann nur so viel ausgeben, wie man einnimmt. Dabei hatte es sogar aus dem unionsgeführten Forschungsministerium schon geheißen, die Verständigung der Koalition gehe jetzt regulär ins Gesetzgebungsverfahren.
2: Wer wird DFB-Pokalsieger? Nach dem Gewinn der Meisterschaft in der Fußball-Bundesliga will der FC Bayern heute Abend im Finale gegen Stuttgart das Double holen. Die Stuttgarter dagegen wollen natürlich ihren Titelgewinn aus dem letzten Jahr verteidigen. Anstoß in Berlin ist um 20 Uhr.
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0: Ratgeberjournal. Aktuell. Künstliche Intelligenz verändert viele Berufe. Aber das Bäckerhandwerk bleibt zukunftssicher. Dort ist die Zahl der neuen Ausbildenden zuletzt sogar um mehr als 10% gestiegen. Warum? Weil hier traditionelles Können auf moderne Technik trifft. Nils Vogt vom Zentralverband des Deutschen Bäckerhandwerks.
1: Auch im Bäckerhandwerk erleben wir natürlich selbstverständlich den Wandel und dennoch stellen wir fest, dass eine Ausbildung im Bäckerhandwerk ein bemerkenswert stabiler, zukunftssicherer Weg ins Berufsleben sein kann.
0: Deutschlandweit suchen viele der über 8.900 Bäckereibetriebe neue Azubis. Weitere Infos gibt's über die Kampagne Back dir deine Zukunft auf Social Media, auf bddz.de und auf ratgeberjournal.de.
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